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0: Hello, hello, welcome back to Warmes Blondes. Hier bei Horaz 88.6. Ich bin Nina und ich habe heute einen Special Guest.
1: Hallo.
0: Hallo Marlene.
1: Hallo, genau, ich bin Marlene. Ich bin heute zu Gast hier und ja, ich bin ein bisschen aufgeregt, muss ich sagen.
0: Ich habe sie heute ausgetauscht gegen Hannah, die konnte heute leider nicht. Aber umso besser, dass du jetzt da bist.
1: Ersatz heute. Ich hoffe, ich kann sie gut vertreten.
0: Ja. Ich würde sagen, wir starten erstmal mit ein bisschen Musik rein und dann erklären wir mal nochmal, wie wir uns kennengelernt haben und ja, alles Mögliche.
1: Bis gleich.

0: So, das war Provinz mit Diego Maradona. Provinz, einer meiner Lieblingsbands, muss ich sagen.
1: Ja.
0: Ja, ich würde sagen, wir starten mal rein mit unserer Kennenlernstory, weil die ist nämlich auch nicht, was heißt spannend?
1: Ja, süß.
0: Super spannend, süß. Ja, diesen Sommer haben wir uns kennengelernt und haben auch schon den einen oder anderen Rave zusammen mitgenommen.
1: Ja, die, also ein oder andere Festchen haben wir schon mitgenommen.
0: Ein oder andere Weinchen.
1: Ja, Bierchen, Aperol, alles war dabei. Ja, aber es ist eigentlich noch gar nicht so lange her, dass wir uns kennengelernt haben.
0: Nee, aber wir haben uns schon oft also, jetzt gesehen.
1: Wir haben uns das erste Mal gesehen bei der Tanzdemo dieses Jahr. Und die war im Juni oder Anfang Juli irgendwie so.
0: Oh, ich habe es nicht so mit Daten, aber da war es auf jeden Fall noch ziemlich, ziemlich
1: das
0: heiß.
1: Das war so heiß. Ja. Das war richtig heiß. Und wir haben uns aber nur getroffen, weil ich war mit zwei, drei Freunden da.
0: Ja.
1: Und du.
0: Ich hatte die ein Wochenende vorher kennengelernt praktisch.
1: Du hast Jule auch erst kennengelernt?
0: Nee, Jule kannte ich schon so ein bisschen. So. Ja, aber die Jungs.
1: Hatte ich erst aber die Woche davor schon gesehen. Ah, okay. Also die Jungs, mit denen ich da war. Mit Anton,
0: Dani, genau.
1: Okay. Ja. Genau, ja, und dann haben wir es da gesehen und dann sind wir.
0: Dann wurden meine Nägel lackiert.
1: Ja! Genau, nach der Tanzdemo waren wir alle ziemlich platt. Und dann, das hat ja, ich weiß nicht, vielleicht haben der ein oder andere von euch schon mit, da sind da auch mitgelaufen. Aber es ist ja da beim Wilhelmsplatz geendet und die Jungs wohnen halt dort in der WG und dann sind wir da hin. Und dann habe ich allen die Nägel lackiert.
0: Ja, hat auch genau 4 Stunden gehalten.
1: Ja, das war nicht die beste Quali.
0: An dir lag es nicht.
1: Nee, lackiert war es ja schön. Ja.
0: Ja, Tanzdemo war ganz toll. Ich freue mich jetzt schon auf nächstes Jahr.
1: Ja, das war also so. Und vielleicht laufen wir nächstes Jahr mit einem eigenen Wagen mit.
0: Boah, das wäre sehr stabil, ja.
1: Folg mal alle auf Insta, Bügelgebretter. Wir sind ein ganz neues Kollektiv.
0: Ja.
1: Ich mache ein bisschen Werbung.
0: Ja, auf jeden Fall.
1: Ja, das hat uns nämlich allen so gut gefallen. Genau, und deswegen waren wir nämlich auch schon bei ein paar Raves zusammen.
0: Genau, weil die Jungs eben auflegen oder auch Mädels auflegen.
1: Ja, das wächst gerade so ein bisschen oder entsteht gerade so ein bisschen.
0: Ja, ich freue mich. Ich bin schon aufgeregt auf nächsten Sommer. Wenn das jetzt im Winter alles so ein bisschen anläuft.
1: Ja, ich denke, wir machen bestimmt jetzt im Herbst und so auch noch ein bisschen, weil da... Wir haben nämlich letzte Woche einen gemacht und bei der Location, das war nämlich unter Dach und das war sehr gut.
0: Ach ja, so gut in den Herbst reintanzen, freue ich mich.
1: Spaß, ja. Muss jeder Jahreszeit was Schönes abgewinnen.
0: Ja, den Winter müssen wir auch irgendwie gut überstehen, weil sonst... Ja.
1: Und Glühwein-Rave gibt es dann bestimmt auch oder so mal.
0: Können wir machen.
1: Ich habe in Karlsruhe studiert und da gab es immer einen Glühwein-Rave.
0: Das ist geil.
1: Beim KIT, das war es war eine wichtige Wintertradition.
0: Würde ich sagen, führen wir fort.
1: Ja, die machen wir jetzt hier. Wir holen die jetzt
0: mal
1: nach Stuttgart.
0: Zur Stuttgarter Tradition.
1: Die Badenze einpacken.
0: Ja, wenn ihr nächstes Mal dabei sein wollt, müsst ihr Bügelgebretter folgen.
1: Auf Insta. Ja, folgt da rein.
0: Genau.
1: Ja.
0: Dann würde ich sagen, machen wir mal wieder weiter mit dem nächsten Lied.
1: Unsere Kennenlern-Story ist süß, aber auch nicht so allzu spektakulär.
0: Nee.
1: Da war halt einfach Liebe auf den ersten Blick.
0: Genau. Genau, jetzt kommt Menasmus. Ich weiß nicht, wer es kennt. 99 Puffs, das Lied habe ich tatsächlich noch nie gehört.
1: Ich auch nicht.
0: Aber ein paar andere Lieder hat mir letztes Jahr mein guter Kumpel Martin, Shoutout, gezeigt.
1: Der Puff von der Insel.
0: Ja, der Puff von der Insel. Ihr müsst euch vielleicht ein bisschen drauf einlassen, auf die Lieder von denen, aber sie sind geil. Wenn man sie zweimal gehört hat, sind sie richtig geil. Gute Message, gute Jungs. Ja.
1: Viel Spaß.
0: Viel Spaß.

0: So, nochmal schön, dass ihr heute eingeschalten habt bei Warmes Blondes, hier bei Horaz 88.6. Ich bin Nina und ich bin heute mit Marlene da.
1: Hallo.
0: Genau, Hannah haben wir heute ersetzt, aber ist nicht schlimm.
1: Ist Warmes Blondes eigentlich, weil du und Hannah beide blond sind?
0: Könnte man meinen. Das hat zu dem Namen auf jeden Fall beigetragen, aber wir trinken beide auch gerne Bier.
1: Oh ja.
0: Also kühles Blondes und da es bei uns ja hauptsächlich um Festivals geht, ja, wurde es Warmes Blondes.
1: Okay.
0: Weil es auf dem Festival meistens eher ein Warmes Blondes
1: wird. Ja, Warmes Dosenblondes.
0: Ja, lecker.
1: Ja.
0: Das ist eigentlich auch gerade eine sehr gute Überleitung zum Happiness Festival, wo wir auch zusammen waren.
1: Eine Woche, nachdem wir uns kennengelernt haben.
0: Hatten wir da einen Spaß unseres Lebens, muss ich sagen.
1: Das war echt schön.
0: Das war richtig toll. Das Wetter war durchwachsen, muss ich
1: sagen.
0: Aber
1: ich fand es ehrlich gesagt perfekt. Also ich bin halt nicht so ein Sommermensch, so ein krasser, heißer Sommermensch. Und dafür war es echt perfekt.
0: Ja, und es war ja auch nur es war dann nur mal abends irgendwie.
1: Ja, ich bin halt erst freitags gekommen. Donnerstags wurde es zweimal evakuiert.
0: Ja. Naja, da habe ich bestimmt noch mal eine Nacht zu Hause geschlafen, war auch gut.
1: Schön. Kann man schön duschen.
0: Ja, glaube ich, dann am nächsten Morgen schön frisch geduscht und ich war ready. Ich war richtig ready danach, so wie du dann auch einen Tag später.
1: Ready.
0: Ja, du warst auch sehr ready am Freitag.
1: Ich kam direkt nach der Schule, bin ich losgedüst und war ready dann.
0: Ja, musst du vielleicht mal kurz sagen.
1: Ja, genau. Ja, ich bin Lehrerin, angehende Lehrerin. Ich bin momentan noch im REF, habe letztes Jahr im Sommer mein Studium beendet und bin jetzt im REF und noch 2 Wochen Sommerferien und dann beginnt, glaube ich, das härteste Jahr meines Lebens, aber I'm ready.
0: Aber dafür war der Sommer umso geiler.
1: Der Sommer war toll, ja. Und trotz REF war der richtig toll.
0: Genau. Es war viel los.
1: Ja, ich bin dann nämlich auch, also ich bin dann direkt, wie gesagt, nach der Schule zum Happiness gefahren und ich war wieder mit meinen guten Bekannten dort, wie auch schon bei der Tanzdemo.
0: Ja.
1: Du warst mit anderen Leuten da.
0: Genau, aber irgendwie habe ich dann auch sehr viel mit euch gechillt.
1: Also am Samstag haben wir eigentlich die ganze Zeit zusammen. Ich hatte einen kleinen Durchhänger irgendwann
0: mittags. Der musste noch kuriert werden.
1: Musste ich kurz nappen. Und danach haben wir eigentlich die ganze Zeit gechillt. Das war echt
0: schon
1: auch
0: nochmal Gas gegeben.
1: Ja. Also. Ja, da haben wir gut Gas gegeben. Zusammen nochmal.
0: Ja.
1: Nee, es war echt schön. Es gab auch ein bisschen Drama und so, aber es war
0: schön. Das gehört dazu. Finde ich auch ein bisschen spaßig. So im Nachhinein, ist immer super.
1: Ja, es war lustig. Das haben wir was zu erzählen.
0: Ja.
1: Weil ich glaube, wir erzählen es nicht unbedingt hier.
0: Nee.
1: Es gab trotzdem was zu erzählen.
0: Nee, war witzig.
1: Ja, das war echt schön.
0: Genau, bei Marian waren wir noch zusammen.
1: Oh, das war
0: ganz toll.
1: Ihr müsst ja wissen, ich komme ursprünglich aus Schorndorf und Marian kommt da auch her. Deswegen ist das natürlich eine special Auftritt für mich gewesen.
0: Kennt man sich da so?
1: Ja, ich kenne ihn tatsächlich persönlich auch. Oh. Ja, bei mir auf der Schule.
0: Ja, dann müssen wir den auch mal hier einladen.
1: Wir haben hier auch gleiche Freunde und so, ja. Kann ich mal fragen, ob er hier zum Warmblonden.
0: Warmes Blondes bei Horaz, ja.
1: Wo ich hierher kommen will. Nee, das war echt toll. Das war echt süß. Ist ein bisschen schade gewesen, dass der auf der kleinen Bühne war. Aber dadurch waren wir halt umso näher.
0: Ja.
1: Ja, und da waren viele Leute, die es sehr gefühlt haben. Nicht nur wir. Ja.
0: Nee, es hat sehr, sehr viel Spaß gemacht.
1: Nee, der war echt süß. Und der ist einfach auch krass musikalisch, muss man sagen.
0: Schöne Stimme, schöner Vibe. Vielleicht auch, ich glaube, es war auch irgendwie ganz cool, dass er auf der kleinen Stage war, weil auf der großen wäre vielleicht nicht so ein Vibe gewesen.
1: Ja,
0: da lief irgendwie währenddessen, was war da?
1: Doch, ich weiß es.
0: SSIO.
1: Ja. Da sind wir nämlich extra früher weg.
0: Ja.
1: Was auch fein war. SSIO war auch cool, aber
0: war auch cool,
1: Marian
0: war halt nicht so mausig.
1: Ja, nee, das war schon sehr süß.
0: Haben wir alles richtig gemacht.
1: Genau, hat auch einen süßen Gitarristen.
0: Oh.
1: Und du fandest doch den Schlagzeuger süß, oder?
0: Ich weiß schon gar nicht, wie
1: der
0: aussieht.
1: Den Bassist. Naja.
0: Ich glaube, schon blond.
1: Ja. Blond gefärbt.
0: Das nehme ich auch.
1: Ja.
0: Ja, apropos Marian, würde ich sagen, der nächste Song ist Marian.
1: Tag ein, Tag aus.

0: So, sorry Leute. Das war Eki Mel mit Forscher. Keine Ahnung, ich spreche es richtig aus. 1, 2, 3 Atzen. Kann ich auch noch nicht den Song. Haben wir aber auch auf dem Happiness
1: genau,
0: gesehen.
1: Genau, deswegen dachten wir, das passt auch.
0: Ja, überraschen wir euch mal.
1: Ja. Nicht so lange zappeln lassen. Jetzt kommt Maya. Jetzt Tag aber. Viel Spaß.

0: So, welcome back. Toller Song.
1: Richtig schöner Song.
0: Haben wir schon live gesehen.
1: Ja, ja, nicht nur einmal.
0: Ja, aber ja. Ganz toll. Ja, also vielleicht knüpfen wir nochmal an deinen halben Katertag auf dem Festival.
1: Mhm. Ja.
0: Was würdest du sagen? Wie kommt man denn da gut raus?
1: Wieder? Also bin ich da reingerutscht, weil ich halt Freitag komplett Gas gegeben habe, was
0: Fair
1: wunderschön
0: point.
1: War. Es war so ein toller Freitag, wirklich. Und ich habe auch Samstag echt lange geschlafen, aber halt dann, ja, zeitlich wieder angefangen. Und dann war es...
0: Ach, du hast wieder angefangen und danach noch einen Kater bekommen.
1: Ja, ja. Scheiße. Der Kater kam dann erst so um 3 oder so. Und ich hatte dann, also mein Fehler war, dass ich zu wenig Wasser ein bisschen getrunken habe und zu wenig gegessen, glaube ich. Und dann war ich halt kurz richtig raus.
0: Auch Anfängerfehler.
1: Ja, aber da so Anfänger bin ich gar nicht. Aber
0: nee, aber so, dass man zu wenig,
1: halt
0: ja,
1: dass
0: man, das ist doof.
1: Ja.
0: Das, da ärgere ich mich auch immer. Also wenig essen, wenig trinken, eigentlich echt doof.
1: Ja.
0: Da könnte man vorbeugen eigentlich.
1: Ja, also merkt es euch, aufschreiben. ja, aber was mich dann rausgeholt hat, war, ich bin dann mit Dani und Anton zurück zum Camp. Und erstmal voll lieb. Dani hat dann richtig süß Nudeln gemacht und ich habe dann ein bisschen was gegessen, habe mich hingehauen und habe eine Stunde einfach gepennt. Also wirklich komplett gepennt.
0: Hoffentlich im Schatten.
1: Ich glaube, es war im Schatten. Aber ja, doch, ich glaube schon. Und dann hat irgendwann mal sowas an meinen Fuß geklopft. Dann hat Anton mich so aufgeweckt. Nach einer Stunde so, bist jetzt wieder fit.
0: Wir wollen
1: saufen. Wir wollen weitermachen, ja?
0: Und ja, stimmt, weil Dani saß dann nämlich schon wieder bei uns.
1: Ja, genau. Der
0: und
1: ist
0: wir haben
1: Rage Catch
0: gespielt.
1: Ja. Und Anton hat, glaube ich, auch was einfach Pause gemacht. Und dann habe ich noch kurz das gesnackt, ich habe die Nudeln nicht ganz gegessen, habe ich die aufgegessen. Und dann sind wir auch zu euch rüber. Und dann habt ihr noch so ein bisschen, glaube ich, da Rage Catch gespielt. Ich habe noch ein bisschen zugeguckt.
0: Ja.
1: Und dann ging es aber
0: voll gelabert von irgendeinem Typ.
1: Ja, der Typ, den kannte ich tatsächlich. Genau, das war ein bisschen, ich dachte, nee, aber der war die ganze Zeit bei eurem Camp.
0: Oh. Liebe Grüße, Dani. Schreib mir gerade.
1: Echt? Aber der hört uns zu. Nein.
0: Ich schalte ein und höre erstmal Props an mich. Ja,
1: ja
0: verdient.
1: Dani, du
0: verdient.
1: Hast mich echt, das war so süß. Du hast mich da richtig rausgeholt. Ja, aber ich habe dann, da war nämlich die ganze Zeit so ein Typ bei euch und ich dachte, ihr kennt den.
0: Ich hab
1: aber
0: den,
1: du kanntest den, glaube ich, auch.
0: Ich habe den kennengelernt, da waren wir den Tag davor, wo diese Evakuierung war, waren wir halt im Auto.
1: Mhm.
0: Und dann war ich halt auch mit Freunden im Auto und dann sehe ich so, gucke ich so nach links und dann standen da so eine Gruppe und die hatten so wie so ein Van oder so, wo halt hinten so ein großer Kofferraum so lang aufging und so hoch. Wo man als 1,80 Frau auch drunter stehen konnte. Da war ich so, ey, kann ich da rüberkommen zum Rauchen, weil die beide geraucht und schön ein Säckchen getrunken. Die so, ja klar, komm rüber. Dann habe ich ja mit dem ein bisschen gelabert und so. Und dann habe ich die irgendwann nochmal irgendwo anders getroffen. Dann meinte er so, ja, oder meinte ich so, ja, komm halt zum Rage Catch-Spiel nachher vorbei.
1: Ja.
0: Dann hatte ich denen halt meinen Standort geschickt.
1: Ja, und Fun Fact, mit dem habe ich halt studiert.
0: Ah,
1: genau.
0: Das ist auch
1: aber
0: Happiness eh Dorf.
1: Ja, ja, es ist halt,
0: jeder genau, kennt irgendjemand, der jemand kennt da.
1: Ja,
0: hier,
1: so. Das ist halt da bei Pforzheim. Das ist halt immer, also da sind ja auch so viele Karlsruher dann und so viele Stuttgarter. Und da ich in Karlsruhe studiert habe, aber eigentlich so aus Stuttgart Richtung komme.
0: Best of both worlds.
1: Ist, genau, habe ich beides vereint da. Deswegen kannte ich ja das ganze Festival. Ja, aber so auch ihn. Aber ich habe nur ganz kurz mit denen gequatscht. Ja, und dann habt ihr schön weitergespielt. Und dann ging es aber mir auch irgendwann, habe ich auch... Du hattest Aperol.
0: Ah,
1: wir haben den Aperol
0: mit Aperol angezündet.
1: Der Aperol. Und dann haben wir beide so viel Sommersbier getrunken. Und wir haben
0: ich habe keinen Sommersbier. Ich glaube, ich habe Sekt getrunken. Oder?
1: Ja, aber Despo
0: haben wir auch noch.
1: Aber bei Marian haben wir uns dann auf jeden
0: Fall
1: Sommersbier geholt.
0: Ja, ich glaube, ich habe Bier, oder? Oder ich weiß schon
1: nein,
0: gar nicht.
1: Nein, nein,
0: egal.
1: Dachte, egal es,
0: schön
1: ja.
0: Mischkonsum.
1: Ja, das hat mich rausgeholt. Und wir hatten es gerade schon... ein leckeres Getränk halt.
0: Ja, und
1: weil ich habe davor nur so warmes,
0: kein warmes Blondes.
1: Kein warmes Blondes getrunken und das war es nicht.
0: Das geht nicht runter am zweiten Festivaltag.
1: Nee, also vor allem nicht nach so einem Nap.
0: Ich habe jetzt diesen Sommer auch viel auf Sekt gesetzt und zwar wunderbar.
1: Ja, ich habe auch Dosensekt. Ich habe sogar noch ein bisschen was.
0: Ja.
1: Sogar Dosenmate auch. Sektmate ist es eigentlich auch. Ja,
0: auch gut.
1: Ja.
0: Weil das holt, ich finde, Sekt geht auch besser noch als warmes Bier. Zumindest am zweiten Tag.
1: Und es knallt halt mehr.
0: Ja.
1: Und dann braucht man was, das knallt. Also dann muss es nämlich richtig.
0: Dann muss schnell gehen.
1: Was ich jetzt als nächstes, wenn ich nochmal in so eine Situation kommen sollte, who knows? Ich glaube, was ich als nächstes probieren wäre, wäre dann Hard Alk. Weil nämlich Dani, liebe Grüße an Dani, der hatte nämlich immer so Todesmischen.
0: Stimmt, habe ich auch anbekommen.
1: Da hätte ich, weil ich. Ja, ich erinnere mich. Ja. Dani und Anton haben dich dann von dieser Todesmische weitergetrunken und die waren richtig angezündet. Ich glaube, das hätte ich, das nächste Mal mache ich dann das.
0: Ja, man muss, glaube ich, auch einfach so ein bisschen Vielfalt mitbringen aufs Festival. Also auch Leute, die nur Bier mitnehmen, sorry, Fehlkalkulation, finde ich.
1: Ja, wenn es wirklich so warm ist, so pisswarm.
0: Ja. Also ich plane für jeden Morgen erstmal ein leckeres Getränk. Da gibt es dann meistens erstmal Despo oder Rakete.
1: Ich dachte, du meinst jetzt so einen Eiskaffee oder so.
0: Achso, ja, es gibt ein normales Getränk. Gibt es immer eine Powerade. Die muss man auch nicht kalt machen, die kann man auch warm, sich schön reinzischen.
1: Elektrolyte auch.
0: Ja, so. Und auch ein bisschen Zucker rein in meinen Körper. Einfach mal ein bisschen Anzug Wasser rein, ja.
1: Mit normalen Sachen.
0: Und dann gibt es irgendwas mit ein bisschen, mit Schwung. Also Rakete
1: ist ein guter Call, oder das hätte ich Despo mitnehmen sollen.
0: Ja, und die beiden Sachen gehen auch noch lauwarm, finde ich.
1: Ja, finde ich auch.
0: Und dann so für über den Tag sich schön mit Sekt so dabei bleiben.
1: Genau.
0: Und dann ein paar Bier halt natürlich auch noch für Rage Cage, Bierpong und Co. trichtern.
1: Ich hätte mehr Elektrolyte so mitnehmen sollen, weil ich werde mittlerweile leider zu so einem Katermenschen. Jetzt am Wochenende auch wieder.
0: Aber ich sag auch ehrlich, Mindset.
1: Ja, und eigentlich bin ich so ein Mensch, ich trinke, wenn ich heimkomme, wenn ich weg war abends, trinke ich eigentlich immer eine schöne Gemüsebrühe.
0: Ja! Endlich. Ja, so ich nämlich auch. Ja. Ich schwöre auch drauf.
1: Ja, das ist wirklich, also ist auch viel günstiger als Elektrolyte und es schmeckt so geil.
0: Es schmeckt wie so eine Suppe wohltun. Noch. Ja, ich mache mir auch immer noch ein paar Backerbsen rein.
1: Oh! Lass mal ausprobieren.
0: Ja, oder am nächsten Morgen dann schöne Gemüsebrühe mit Backerbsen. Das ist ein kleines Frühstück schon.
1: Ich habe das neulich dem Freund von meinem Vater erzählt, der Arzt ist, und hat gesagt, voll schlau.
0: Ja.
1: Nämlich, wenn man dehydriert, muss man viele Salze wieder zu sich nehmen.
0: Und aber nach der Gemüsebrühe auch nochmal ein halbes Glas Wasser trinken.
1: Ja. Und dann muss man zwar nachts das Klo, aber das ist es wert.
0: Ja. Auf jeden Fall. Manchmal auch nicht, wenn man genug Wasserentzug hatte.
1: Was ich aber noch erzählen wollte, was mir gerade da einfällt hier, noch eine kleine Story am Rande. Nachdem wir an diesem Backup, nach diesem, nach diesem Auferstehen?
0: Nach der Auferstehung.
1: noch einen ganz tollen, wirklich schönen Abend hatten, sind wir dann irgendwann ins Bett oder Richtung Bett und ich habe dann meine Zähne putzen wollen. Das hast du auch mitbekommen. Oh mein Gott, das war so ekelhaft. Dann habe ich so meine Zahnbürste geholt, Zahnpasta drauf und habe halt so eine Wasserflasche geschnappt, die da auf dem Tisch stand, draufgeleert und dann schrubbe ich so und ich merke so, heute schmeckt es aber ein bisschen anders als sonst. Und dann rieche ich so an dieser Flasche und war es einfach irgendwie so eine alte Mische. Gin irgendwas und ich habe damit meine Zähne geputzt. Das war richtig eklig.
0: Wodka hätte man direkt gemerkt.
1: Ich glaube, Wodka wäre weniger schlimm gewesen, aber es war so Gin mit irgendwas.
0: Oh, und wenn man es auch nicht weiß, was
1: ja,
0: ist.
1: Das war sehr räudig. Ja. Ja, ja.
0: Dann lieber mit Pfeffi nächstes Mal.
1: Ja, so. Oder halt doch nicht Zähne putzen. Nein.
0: Das aber das ist mir nämlich den Tag davor passiert. Ich hatte nämlich auch drei so blaue, was ist irgendwo diese irgendeine Marke, naja, egal, Flaschen. Zwei mit Wasser und eine mit Wodka. Ja. Dann habe ich mir nämlich auch aus Versehen eine Todesmische gemacht, weil ich Wodka mit Wodka gemischt habe. Also ich wollte halt eine Skinny Bitch machen und habe halt aber Wodka mit Wodka. Ich war so zum Kumpel, ich so, kannst du mal probieren? Hey, bin ich blöd? Ist ja super stark, oder? Ich irgendwie umprobiert, nochmal Wasser reingeleert. Ich dachte, das wäre Wasser. Keine Ahnung, ob ich Wasser oder dann halt wieder Wodka reingeleert habe.
1: Oh nein.
0: Also es geht gar nicht. Also das schüttet es aus. Ich so, nein, ich kann das jetzt auch nicht ausschütten.
1: Ja, mit Wodka.
0: Ja, dann habe ich so ein bisschen ausgeschüttet und nochmal dann wirklich Wasser reingemacht. Es war wirklich untrinkbar. Dann habe ich es auch irgendwie meinem Kumpel gegeben, weil ich hätte die, glaube ich, zu Ende getrunken.
1: Du wärst raus gewesen.
0: Ich wäre bestimmt noch irgendwie dabei gewesen, aber ich hätte mich nicht mehr erinnern können.
1: Aber bist du so jemand, was passiert, wenn du zu viel trinkst? Also bist du dann einfach dann so weg und vergisst die Sachen?
0: Also ich bin schon immer noch dabei, ich bin halt super besoffen.
1: Ja.
0: Vielleicht knackst du mir auch mal einen Fuß um oder so. Also eigentlich, also nicht schlimm.
1: Nicht schlimm ist.
0: Nicht schlimm ist. Aber ich bin jetzt nicht so, dass ich jetzt schlafen gehe dann.
1: Ja, okay, weil bei mir ist nämlich so... Ich bin nämlich im Kopf immer noch voll da.
0: Ja.
1: Aber ich muss halt.
0: Die Körper wird lahm. Oh, auch nicht.
1: Ich muss mich übergeben.
0: Das kommt bei mir, glaube ich, am nächsten
1: ganz
0: Tag.
1: Ganz extrem. Nee. Mittlerweile kommt es am nächsten Tag.
0: Oh, das
1: ist wie gesagt,
0: so
1: der Kater wird schlimmer.
0: Ja.
1: Aber ja, ich muss mich dann am Abend dann leider schon. Aber manchmal mache ich auch taktisch. Geht auch.
0: Das ist auch gut, ja. Okay. Habe ich letztens auch gemacht.
1: Upsi.
0: Wo wir im Hafen sind. Letztes Wochenende.
1: Das war auch noch
0: ja, das war auch super dabei. Witzig. Ich war vor vier Jahren oder so, oder das ist schon ewig her. Meine Schwester hat mal in Heidelberg gewohnt.
1: Mhm.
0: Und dann sind wir auch in Hafen. Da war Mundbutika, Karotte und Aka.
1: Oh,
0: und jetzt,
1: Aka
0: war,
1: ist so geil.
0: Jetzt war wieder gleiches Line-up. Und ich war so, ja, let's go.
1: Und es war nicht so teuer da, glaube ich, gell?
0: Und das ist auch nicht so voll über Paracheck oder so.
1: Ja.
0: Weil ich war auch letztes Jahr, aber ich weiß gar nicht mehr, wer es war, aber es war so voll, dass man nicht mehr tanzen kann. Ja. Auch Quatsch. Also,
1: ich war tatsächlich noch nie, obwohl es auch nicht so weit weg ist von Karlsruhe. Und ich habe auch einen Kumpel, der in Mannheim wohnt.
0: Man ist da schon super schnell eigentlich. Ja,
1: es geht eigentlich.
0: Gerade aus Karlsruhe ist man super schnell.
1: Ja. Naja, was nicht ist, kann ja noch werden, gell?
0: Ja, aber mein Tipp, lieber zu Acts gehen, die nicht so bekannt sind und nicht so, ich glaube, die waren auch erst einen Tag vorher ausverkauft oder so.
1: Ja, ist auch chilliger.
0: Und dann war es echt angenehm, weil sonst, boah, das war, wenn man da nicht tanzen kann, hä?
1: Also, ja, das finde ich auch nicht so geil.
0: Weil das ist jetzt auch nicht so riesengroß.
1: Ist auch nicht so meins.
0: Nee.
1: In Karlsruhe gibt es Gotik, das ist auch sehr bekannt für so Techno-Mucke.
0: War ich einmal, war traumatisch.
1: Echt, warum?
0: Ich war davor den Tag schon saufen, hatte übelst den Kater bis abends und ging gar nichts. Ich konnte weder essen noch trinken richtig, da habe ich mich da hingeschleppt, weil, wer war denn da? Nicht mal hier DJ Daddy Trans, wie heißt der? Auch schöner Mann.
1: Schöne Sipper.
0: Ja, wegen dem wollen wir auf jeden Fall hin. Und dann war Schienenersatzverkehr von Pforzheim aus.
1: Schön.
0: Ach, also schon schön mit dem Bus hin. Dann standen wir da an, gab keine Garderobe mehr und so ein Quatsch. Dann sind wir in diesen Boiler Room nicht reingekommen, weil der ja im Boiler Room gespielt hat. Mhm. Und man kam halt nicht mehr rein. Außer man möchte irgendwie eine Stunde im Kalten stehen und warten.
1: Ja, bro.
0: Ja, dann haben wir den auch nicht gesehen. Dann,
1: und dann das auf der Karte.
0: War nicht das beste gute Erlebnis. Vielleicht muss ich ihm ganz nochmal eine Chance geben.
1: Ja, ich war auch noch nicht so oft, weil es ist halt auch sehr außerhalb und es ist auch echt teuer. Also es ist ein bisschen so wie Lehmann. Das hast du halt dann schon. Obwohl, beim Gotex hast du schon echt gut um die 30 Euro einfach so. Weißt du, dann
0: es gibt im Gotex sogar Jahreskarten, habe ich gehört.
1: Ja. Boah. Ich glaube, der gehört echt zu den besten Techno-Clubs Deutschlands, so, also zu den bekanntesten auch.
0: Ja.
1: Kommen auch krasse Künstler.
0: Wenn man auch nicht sagen. So weit dahin fährt, vielleicht ist es auch ganz cool.
1: Ich bin mit dem Fahrrad damals dann zurück.
0: Das ist auch geil.
1: Als es hell wurde, das weiß ich noch. Ja, alles richtig gemacht. Ja, aber ich bin dann irgendwann, ich war so lange, dass ich irgendwann eingepennt bin, so da der Tanzfläche.
0: Oh.
1: Ja, ja. Aber es war schön.
0: Das hört sich auch sehr schön an. Ja. Mm. Gut, ich würde sagen, genug gelabert. Wir gönnen euch wieder eine kleine Musikpause.
1: Ja. Diesmal richtig.
0: Ja. Mit Alle Farben auch. Oh, beim ersten Festival war Alle Farben, es war ganz toll auf dem Icarus damals.
1: Oh, Icarus war ich auch schön.
0: Ja, da war der noch auf ganz klein, was heißt ganz klein, aber auf so einer kleineren Stage tagsüber irgendwie 15 Uhr oder so. Und
1: du
0: crazy.
1: Hast ihn entdeckt.
0: Ich habe ihn praktisch entdeckt. Ja, ich habe ihn groß gemacht. Nein, genau. Und deshalb gibt es jetzt Alle Farben Lonely Land.

0: So, das war Alle Farben, Lonely Land, hier bei Horaz 88.6. Schön, dass ihr wieder eingeschaltet habt zu Warmes Blondes.
1: Willkommen zurück.
0: Ja, heute mit Special Guest Marlene. Schön, dass du da bist.
1: Danke, dass ich hier sein darf.
0: So, und da wir jetzt ja noch nicht genug über Festivals geredet haben, würde ich sagen, reden wir noch mehr über Festivals.
1: Yay.
0: Ich meine, der Herbst kommt auch langsam.
1: Ja, wir wollen auch ein bisschen in der Festival-Season festhalten.
0: Ja, ich bin auch noch nicht bereit für den Herbst, Winter.
1: Ich schon. Aber es war trotzdem, Festivals immer gut.
0: Ja, so ein paar kommen jetzt ja noch, das eine oder andere, der eine oder andere Rave muss man noch mitnehmen.
1: Ja.
0: Bevor dann der kalte wird. Ich tue so, als würde im Winter wirklich, wäre den ganzen Tag Dunkelheit und es geht gar nichts. Ich glaube, da wird sich schon auch das eine oder andere ergeben.
1: Auch, da gibt es sich auch. Und manchmal, ich finde das dann auch ganz schön im Winter eigentlich, wenn es dann auch so ein bisschen ruhiger ist.
0: Ja, war schon viel los jetzt.
1: Ich merke auch, dass ich, also das habe ich vorhin kurz schon angedeutet, ich bin ein bisschen... Ich brauche ein bisschen mehr Zeit für mich gerade wieder, weil das so ein toller Sommer war und wirklich so viel los war. Und ich hatte jetzt auch Sommerferien die letzten 4 Wochen und ich war gar nicht im Urlaub oder so, beziehungsweise ich war in München und so und war jetzt im Allgäu, aber halt so kleine Sachen. Aber ich bin halt die ganze Zeit unterwegs und dann, ich liebe das, ich bin voll der soziale Mensch, ich bin richtig gerne unter Menschen, aber ab und zu brauche ich dann auch wieder so ein bisschen Ruhe. Und ich finde Winter, da tankt man dann so richtig für den Sommer
0: wieder. Ja, ich fand auch so cozy Abende, wenn es schon so 17 Uhr dunkel wird und man ist einfach so, heute wird Serie geschaut.
1: Ja.
0: Und man hat keine FOMO, weil man weiß, alle sind jetzt zu Hause.
1: Kommt ja wieder schon. Nee, aber ich finde das auch immer richtig schön. Ich finde, da kann man auch richtig schöne Sachen machen. Auch dann so Kochabende oder ich finde dann auch immer so, wenn man dann irgendwie so zusammen eine Serie guckt oder so und sich dann
0: oder so kleine Kühlschrankmagneten möchte ich jetzt mal machen.
1: Oh ja! Mit ich hätte auch richtig Bock.
0: Ja, das machen.
1: Ja, super. Guck mal, die erste Herbstaktivität
0: sorry, jetzt 2 Wochen
1: da.
0: Fällt aus. Wir machen Kühlschrankmagnete. Tatsächlich fällt in 2 Wochen aus.
1: Oh nein.
0: Ups, sorry. Tja. Ja, ich gehe nochmal in Sommerurlaub. Nach Kroatien.
1: Wow.
0: Das wird, glaube ich, auch sehr cool. Nochmal schön. Das ist eigentlich, glaube ich, auch ein sehr guter Zeitpunkt für Urlaub.
1: Ja.
0: Weil wenn es hier schon so leicht herbstlich wird, einfach nochmal schön Sonne tanken.
1: Wie lange gehst du?
0: Eine Woche.
1: Okay. Geil.
0: Ja. Und ich habe auch absolut keine Ahnung. Freunde haben das gebucht, geplant.
1: Ich habe was gesagt.
0: Ich habe noch nicht mal das ganze Geld geschickt, weil ich eingesprungen bin für eine Freundin, die jetzt abgesagt hat.
1: Ja, auch gut.
0: Und ja, ich glaube, es gibt gut Programm.
1: Ich glaube, das sind manchmal die besten Urlaube. So.
0: Ja, ich liebe es auch.
1: Weißt, was die spontan, also allgemein finde ich, jetzt ob Urlaub oder Aktivitäten, wenn man so keine Erwartungen hat, dann kann man ja nur positiv überrascht werden.
0: Aber ich glaube, da muss man auch ein bisschen positiver Mensch zu sein.
1: Ja, aber ich würde jetzt...
0: Da tun wir uns nicht so schwer.
1: Das geht meistens schon ganz gut.
0: Ja.
1: So. Ja.
0: Aber danach müssen wir auch den Herbst hier noch gut rumkriegen. Es sind ja noch ein paar Events, wie zum Beispiel das Tectation Event in der Liederhalle.
1: Beim Berliner Platz ist das.
0: Ist gleich, oder?
1: Ach, ihr
0: wisst, was ich meine.
1: Ist, ist vor der Liederhalle auf dem Berliner Platz.
0: Genau. Warst du beim letzten?
1: Nee, du weißt ja was. Da war's, das war diese heiße Woche im Juni.
0: Ja, da kam auch Fußball dann noch abends.
1: Genau, da kam noch Fußball. Ja. Ich liebe ja Fußball.
0: Du liebst Fußball?
1: Ich hab 10 Jahre selber gespielt.
0: Oh, okay.
1: Ja, ich bin schon großer Fußballfan. Nicht mehr so wie früher so. Aber ich gehe schon noch gerne auch ins Stadion.
0: Ja, ich auch.
1: Ich war ja beim ersten VfB-Spiel.
0: Ach.
1: Gegen Everton. Ja.
0: Es war, jetzt hier, letzten Freitag?
1: Nee, das war gegen Bayern. Die haben in München gespielt. Haben wir
0: Jetzt
1: am Wochenende?
0: Warst du im Stadion?
1: Nee.
0: Ach so.
1: Ich war vor 2 Wochen. Das war so ein Familienspieltag.
0: Ach so.
1: Also es war so ein Freundschaftsspiel. Oder so. Saisoneröffnung.
0: Musst du nicht Fußballmenschen wie mir erklären.
1: Jetzt am Wochenende war Bundesliga. Erster Spieltag. Aber nicht in Stuttgart.
0: Ja.
1: Ja. Aber wir haben leider verloren.
0: Da saß ich schon im Arigato, haben lecker Bierchen getrunken.
1: Ja. Ich saß im Allgäu auf einer Hütte und wir haben auch Bierchen getrunken und dann auf dem Handy ein bisschen das Spiel geguckt.
0: Ja.
1: Das war auch cool.
0: Reicht auch.
1: Das war auch schön. aber ich war deswegen, nicht deswegen war ich nicht damals beim Berliner Platz von Tectation, von dem Event, sondern weil es so heiß war.
0: Es war wirklich gottlos,
1: ich
0: war auch echt spät.
1: Ja, und es war, ich hatte echt, also ich hatte in der Juniwoche ging es mir gar nicht gut.
0: Bist du auch Dachgeschoss?
1: Ja, ich bin Dachgeschoss.
0: Hm.
1: Ich in meiner Schule, wirklich im Klassenzimmer, ich war Südseite mit 30 kleinen Kindern da drin. Ne?
0: Vor so gibt's noch hitzefrei?
1: Ja, aber erst ab 12 halt. Nee. Aber ich sag ehrlich, du kannst Unterricht nicht machen bei der Hitze.
0: Ab 12 Uhr, meinst du?
1: Mhm.
0: Und wie viel Grad müssen es da sein?
1: Ich glaube, die Regel ist irgendwie so 30

0: Grad, mehr als 30 Grad im Zimmer.
1: Aber das geht ja eigentlich schnell.
0: Ja,
1: das geht also gerade, wenn man da so riesen
0: Fenster hat. Ich muss auch sagen, dass unsere Schule da auch schon sehr tolerant war und auch dann wirklich hitzfrei gegeben hat. Wir sind eigentlich auch eine Ganztagsschule. Das ist ein bisschen schwierig, wenn du halt gescheite Gebäude hättest, könntest du da nicht Unterricht machen. Aber naja, ist nicht.
1: Naja, schwierig. Das sind andere Probleme.
0: Ist, wie es ist. Ja, aber deswegen war ich da leider nicht bei dem.
1: Ja, dann freuen wir uns umso mehr aufs Nächste.
0: Und an dem Abend war sogar auch noch Strausi.
1: Ah,
0: Strausi 2, stimmt. Irgendwas, Strausi 3, was weiß ich. Da
1: gibt's ja, das habe ich leider dieses Jahr auch alle verpasst.
0: Ich habe eine mitgenommen, die Woche davor, als das Wetter nicht so gut war. Mhm. Die war cool, aber ich hatte am nächsten Tag Schule.
1: Oh, verrat's nicht weiter.
0: Aber es war, hat sich gelohnt. Es war schon das lustig. Ich gehe da mit meinem Bruder hin, im Krischee.
1: Wann? Jetzt im Temptation?
0: Nee, jetzt da bei der Straußi. Da waren wir letztes Jahr auch und das war schon immer sehr lustig. Aber ja, du hast jetzt schon Tickets fürs Temptation Event. Ja. Ich hole mir jetzt heute Abend noch welche.
1: Ja, Leute, kaufen, kaufen, kaufen.
0: Aber bitte erst, nachdem ich schon mal zwei habe. Aber nee, ich glaube, die haben genug.
1: Es gibt noch ganz viele, kein Stress.
0: Nur, du hast vorhin gemeint, die erste Phase. Die erste Phase. Endet bald.
1: Ja, dieses Early Bird Ding ist, glaube ich, jetzt dann durch. Aber
0: egal, dann hole ich mir halt das.
1: Ja, ach, das kriegen wir schon noch irgendwie hin.
0: Ja, ich gehe auf. Also da habe ich echt sehr Bock auch. Ist ja auch jetzt dann am 25. September oder so.
1: Ich habe es nicht so mit Daten, müssen wir nochmal nachschauen. Können wir vielleicht nochmal nachher nachreichen.
0: Aber nicht, dass du da im Urlaub bist.
1: Nee, da bin ich nämlich schon wieder da.
0: Okay. Ja, das steht noch an und ich glaube, sonst ist gar nicht mehr so.
1: Frieda's Pier vielleicht nochmal was?
0: Ja, mein Mitbewohner wollte gehen am 23. Oktober, aber da kriege ich Besuch aus Köln.
1: Toll.
0: Von Mara und Max. Da freue ich mich sehr drauf. Und deswegen kann ich da nicht, aber da ist bestimmt auch immer noch mal irgendwas.
1: Ja.
0: Und wenn nicht,
1: sucht euch Freunde, die auflegen.
0: Ja.
1: Dann ist das ganze Jahr irgendwas.
0: Ich sag nochmal, Bügelgebretter. Folgt rein auf Insta. Rein.
1: Aber auch nicht, dass es zu groß wird.
0: Nein, nein, nein.
1: Dann aber sind wir am Ende so Fangirls, die immer so hinten und so.
0: Da stehen wir so hinten im Kopf. Ja, nee, da haben wir bestimmt auch noch ein bisschen was vor uns.
1: Ja.
0: Und
1: ach, es gibt ja auch noch so schöne sonnige Herbsttage, wo man schon mal so wieder eine lange Hose und einen Pulli anziehen kann, aber wo noch so schön sind.
0: Och, ich liebe das auch. Mach mal ein bisschen Daydrinking.
1: Ja,
0: ist auch immer schön.
1: Das Ganze ist das Allertollste.
0: Ja, die Nina wollte noch einen Tipp geben. Sie war nämlich am Samstag bei einer ganz tollen Ausstellung.
1: Ah, stimmt. Falls ihr auch mal was anderes machen wollt, außer saufen.
0: Oder anschließend.
1: Also es gibt auch da währenddessen Bier, Wein, Prosecco gab es, glaube ich, sogar auch. Das ist in West, das ist so eine Ausstellung von so ganz vielen Künstlern und Künstlerinnen in so einem Haus, also es ist glaube ich 4 oder 5 Stöcke und jeder Raum wurde so anders teilweise gesprayt, teilweise bemalt, geklebt, also richtig cool. Ich muss kurz gucken, wie heißt es nochmal, Moment. Hier, Vollformat, könnt ihr googeln. Eine raumgreifende Gruppenausstellung. Es sind sogar 31 Räume und 37 Künstlerinnen.
0: Wow.
1: Ja. In der Johannesstraße 47b. Also es war richtig cool und ich war immer so, krass, geht's noch weiter? Und es war wirklich, jeder Raum war anders, war komplett Decke, Boden, Wände, alles angemalt. Und ja, nee, packt eure Freunde halt und geht da mal vorbei. Es geht noch bis zum 17. Oktober, also.
0: Ja, ich war auch noch nicht da, nicht will unbedingt hin.
1: Es war sehr cool.
0: Ja, ich wollte dann mit meiner Mama hin, Grüße an Mama. Sie hat vorhin zumindest reingehört, weiß nicht, ob sie immer noch dabei ist.
1: Liebe Grüße.
0: Ja, ich wollte da nicht mit ihr hin, aber wir haben ja noch ein bisschen Zeit.
1: Ja, aber also ich glaube, wir waren auch schnell eine Stunde da drin. Also die Zeit vergeht super schnell.
0: Aber ich liebe sowas, ich gehe auch voll gerne alleine mal ins Museum.
1: Ja.
0: Ich habe nämlich noch meinen Studentenausweis.
1: Oh, ja, stimmt, muss man mitnehmen.
0: Ja.
1: Hast du eine Museumsempfehlung für Stuttgart?
0: Ich war, also Fun Fact, ich habe 3 Geschwister und wenn du als Eltern mehr als 3 Kinder hast, 3 Kinder plus, dann kriegst du den Familienpass.
1: Oh.
0: In Baden-Württemberg, genau. Meine Eltern haben ihn auch immer spaßeshalber Kann-Nickel-Pass genannt. Bei Kann-Nickel kriegen viele Häschen.
1: Nie gehört.
0: Und da darfst du, also kriegst du für viele öffentliche.
1: Aber die kann dann jeder, also den Pass kann jeder von euch.
0: Genau, also jeder von uns. Ich glaube, ich weiß nicht, ob meine Eltern auch was hatten, aber wir Kinder hatten auf jeden Fall alle diesen Familienpass. Ich glaube, meine Eltern auch. Und damit durfte man zum Beispiel, also kriegst du halt im Hallenbad und sowas Vergünstigungen. Und du darfst in jedes Museum in Baden-Württemberg einmal im Jahr umsonst rein.
1: Ah, cool.
0: Und das haben wir natürlich auch gemacht.
1: Auch eigentlich.
0: Ja, das reicht. Und dadurch waren wir halt im Haus der Geschichte, im, keine Ahnung, Staatsgalerie, alles Mögliche. Wir waren eigentlich wirklich in jedem Museum. Und ja, ich finde immer, Haus der Geschichte ist immer nett. Da kommt man so rein. Das ist auch da bei der Kulturmeile in Stuttgart. Das ist hinter der Oper.
1: Ich war so, doch, stimmt, ja. Ich war so an der Hauptstraße da.
0: Ja, genau, ja. Da, wo auch die Bib und so ist. Ja. Und eigentlich direkt neben, also ich liebe die Staatsgalerie. Staatsgalerie ist eigentlich so meine, weil ich liebe halt so Kunst und so, so Zeichnungen und sowas. Das ist halt eher so in der Staatsgalerie drinne. Auch nicht so krass modern. Da gibt es aber auch noch das, ich weiß nicht, wie heißt das, so eine Königstraße, Haus der Kunst oder sowas. Dieser Glaskasten, den kennst du auch, da wo die ganzen Treppen sind, neben den Königsbaupassagen.
1: Ja.
0: Das ist auch ein gutes Museum. Da war ich jetzt
1: beim Schlossplatz ist.
0: Genau,
1: ja.
0: Ja. Da war ich jetzt bei der Langnacht der Museen. Aber Haus der Geschichte ist echt süß, wenn man da kommt man so rein, das ist so eine ganz große Landkarte von Baden-Württemberg auf dem Boden und so, ist auch süß. Und da gibt es so coole Sessel, da sind wir früher immer, wurden wir auch immer ermahnt. Wir waren immer sehr laute Kinder.
1: Muss mal hin zu den Sesseln.
0: Das sind so hängende Sessel mit so, aus so Plexiglas oder so. Ah. Sieht aus wie so Kugeln, dann kannst du dich da reinhocken und wir haben halt immer so rumgebounced, dass die halt so gegeneinander gepackt sind.
1: Habt ihr natürlich nicht so gern
0: gesehen. Ja, früher. Also, vielleicht ist das da passiert.
1: Aber das ist eigentlich ein guter Call. Das kann man mit dem Herbst mal machen.
0: Ja, genau. Das ist eigentlich voll die schöne Herbst-Activity. Ja. Das ist wirklich cool. Und ich habe das auch, ich mache es da wirklich manchmal gerne alleine sowas. Da ganz in Ruhe durchschlendern. Ich habe das letzte Mal alleine im Museum, das ist jetzt auch schon eine Weile her, war ich am 6. Januar. Da war nämlich auch der Feiertag, Heilige Drei Könige. Ah. Und da hatte irgendwie niemand Zeit und dann bin ich da dann hin. Das war echt süß.
1: Ach, aber da hat man wenigstens auch Zeit, überall so zu gucken und so, wenn man da alleine, finde ich auch chillig.
0: Es geschneit, das war süß. Und dann war ich weiter Käffchen trinken und sowas, ist auch immer süß.
1: Oh, jetzt habe ich auch schon wieder ein bisschen Bock auf Winter. Und ich habe Bock auf Winter, aber nur auf Schnee. Ja, nicht auf nur kalt und matschig.
0: Der kommt.
1: Aber das sind Stuttgart natürlich auch ein bisschen schwierig. Obwohl, letzten Winter war sehr viel Schnee,
0: Winter
1: fand ich.
0: Letzten Winter war so viel Schnee. Da habe ich, ich wohne erst seit Januar in Stuttgart. Davor habe ich, wie gesagt, in Karlsruhe gewohnt, weil ich ja da studiert habe.
1: Und was gefällt dir besser?
0: Ich muss ehrlich sagen.
1: Was? Nein!
0: Nein. Ich habe es in Karlsruhe wirklich sehr geliebt. Ich war 6 Jahre dort, ich habe es wirklich sehr geliebt. Ich hatte da die beste Zeit meines Lebens auch. Es war wirklich die beste Studierendenzeit, wirklich. Ich will es nicht missen. Aber mir hat irgendwas gefehlt und Stuttgart ist halt Heimat.
1: Ja.
0: Und ich finde Stuttgart wirklich
1: und dieser
0: so
1: Sommer
0: wohl.
1: Ja, hat
0: und dieser
1: auch performt.
0: Sommer, der hat so performt. Also der hat viel dazu beigetragen, dass ich mich hier so wohl fühle. Und nee, ich bin unglaublich glücklich hier. Also es war echt die beste Entscheidung meines Lebens hier.
1: Ich muss auch sagen, ich war vor einem halben Jahr, war ich noch so, mal schauen. Ich würde auch in jede andere Großstadt ziehen, so mäßig. München, Köln, Hamburg, Berlin, egal. Leipzig, hätte mich jobabhängig
0: also auch
1: oder so.
0: Deutschlandweit.
1: Ja, ja. Krass. Ich wäre so, mal schauen, was mich hintreibt. Aber nach dem Sommer bin ich jetzt wirklich ein bisschen irgendwie tolle Leute kennengelernt, tolle Zeit gehabt.
0: Ja. Ich finde es auch irgendwie richtig schön. Und ich bin halt auch, wie gesagt, ich komme hier aus der Nähe so und ich bin einfach auch voll der Familienmensch so. Also mir hat einfach meine Familie auch sehr gefehlt und meine beiden Brüder ziehen jetzt auch in die Stadt und die sind auch eh immer viel dabei, wenn wir unterwegs sind. Aber du kennst bisher nur den einen.
1: Ja.
0: Ja.
1: Bin ich schon mal Fan.
0: Ja, der Jakob.
1: Liebe Grüße, Jakob.
0: Ich glaube nicht, dass er zuhört, aber liebe Grüße an dich. Und auch so, ich hätte auch Bock nochmal auf so eine andere Stadt, gerade auf Köln. Ich bin viel in Köln, weil ich da eine Freundin habe. Berlin finde ich auch
1: Karneval
0: toll.
1: Kommt auch im Winter.
0: Ja, ich bin halt schulgebunden. Muss mal gucken.
1: Ach, stimmt.
0: Aber ich
1: naja,
0: kann mal schauen.
1: Aber man ist ja auch mal krank.
0: Naja, ich nicht. ja, aber ich weiß nicht, irgendwann ist, ich brauche dann auch irgendwann mal so mein festes Ding. Und mich hat das verrückt gemacht in Karlsruhe, dass ich mich da irgendwie nie so, ich bin nie so angekommen. Ja, und das ist das erste Mal, dass ich jetzt ankomme.
1: Also kannst du meine Frage ganz klar mit Ja Stuttgart beantworten.
0: Genau. Yeah. Ich bin auch durch und durch wirklich Schwäbin. Bin ich. Ja.
1: Toll. Ja,
0: schön.
1: Die Gemüsebrühe habe ich schon rausgehört. Das kommt nämlich
0: auch im Winter auch geil mit Maultaschen. Lecker.
1: Ja, das habe ich von meiner WG, weil das mein gutes, wenn wir heimgekommen sind, und wir immer so diese kleinen Maultaschen, wo einen Löffel draufpassen, die eingefroren, weil die kann man ja so geil immer eingefroren haben, ganz wichtig. Und dann sind wir nachts zum Saufen und wir heimkommen, schön, immer noch eine Gemüsebrühe mit Maultaschen. Mm.
0: Das hilft gegen Kater.
1: Ja.
0: Und kennst du Geisburger Marsch?
1: Nee.
0: Ja, das zeige ich dir auch im Herbst.
1: Wie heißt das?
0: Geisburger Marsch.
1: Wo ist das?
0: Das ist so ein schwäbischer Suppeneintopf.
1: Ach so, ich dachte, das wäre sowieso sowas wie Fasnet.
0: Nee, also ich glaube, der Geisburger Marsch war wahrscheinlich schon irgendwas, keine Ahnung, der Vergangenheit. Aber das ist halt so ein Suppeneintopf, das mit so Spätzle, Karotte, Sellerie. Eigentlich ist.
1: Gerne nächstes Mal, wenn du da bist, nochmal Rezept nachreichen.
0: Ja, mache ich. Ist eigentlich mit so Suppen, Rind oder irgendwas, also halt so ein Fleisch, aber kann man auch vegetarisch machen, schmeckt auch sehr gut. Ja. Habt ihr nochmal Bock auf Musik? Oder was kommt da?
1: Ja. Nee, ja, jetzt gibt's nochmal Musik. Wir haben uns auch ein bisschen verquatscht, die Zeit ist schon fast rum.
0: Es tut uns leid.
1: Jetzt gibt's noch Swedish House Mafia zum Schluss.
0: Wait so long.
1: Viel Spaß.
0: Yeah.

0: das war es leider schon wieder hier mit Warmes Blondes bei Horaz 88.6. Marlene, schön, dass du da warst. Ich glaube, es war nicht das letzte Mal.
1: Nein, mir hat es so viel Spaß gemacht.
0: Wir müssen dich auf jeden Fall nochmal einladen für das Suppenrezept. Das möchte ich gerne noch wissen.
1: Ja, auf jeden Fall. Ja, und wir könnten ja fürs nächste Mal vielleicht ein paar schöne Herbstaktivitäten raussuchen.
0: Ja, dass euch nicht langweilig wird.
1: Und das, was wir so gerne machen. Und vielleicht gibt es neuen Gossip bis dahin.
0: Ja, mit Hanna dann auf jeden Fall im Trio nächstes Mal. Müssen wir mal schauen, wann das sein wird, aber...
1: In absehbarer Zeit,
0: ja.
1: Ich habe Gefallen hieran.
0: Toll.
1: Das war wunderschön.
0: Ja, schön, dass du da warst. Ich hatte auch Spaß.
1: Sehr.
0: Und ja, dann würden wir sagen, machen wir jetzt nochmal Mayan zum Abschluss.
1: Ja, und ein wunderschönes Lied.
0: Ja.
1: Orbit.
0: Ganz toll. Genau. Schönen Abend euch.
1: Macht's gut. Tschüssi.

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